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1: Gute Nachrichten für alle Wasserratten auf vier Pfoten. Wenn für uns Menschen die Freibadsaison langsam endet, beginnt für viele deutsche Freibäder noch einmal ein ganz besonderer Badetag, das Hundeschwimmen. Bevor das Wasser für den Winter abgelassen wird, dürfen Hunde unter anderem in Bochum, Bremen, Berlin, Köln und Essen ins Becken springen. So bekommt das Ende des Sommers noch mal einmal richtig einen fröhlichen Abschluss. Und mal ehrlich, wenn ein Hund mit Anlauf ins Freibad springt, kann der Herbst gar nicht so schlecht anfangen.
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1: Gute Nachrichten für alle Bienen, Hummeln und Schmetterlinge. Wer jetzt im Herbst Wildblumen aussät, kann damit schon die Grundlage für ein buntes und insektenfreundliches Frühjahr schaffen. Laut BUND eignet sich gerade der September besonders gut für mehrjährige Wildblumen, weil einige Arten die Feuchtigkeit und Kälte des Herbstes zum Keimen brauchen. Auch Bäume, Hecken und Stauden können jetzt gut gepflanzt werden. Das Schöne daran, was wir heute in die Erde bringen, kann im nächsten Jahr für uns und für viele kleine Tiere aufblühen.
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2: Gute Nachrichten für eine menschlichere Gesellschaft. In den Niederlanden werden seit über 10 Jahren Gefängnisse geschlossen, weil die Zahl der Inhaftierten kontinuierlich sinkt. Prävention, Resozialisierung und soziale Maßnahmen zeigen Wirkung. Weniger Gefängnisse bedeutet mehr Fokus auf Lösung statt Strafe. Gesellschaftlicher Fortschritt zeigt sich auch daran, dass Haft überflüssig wird.
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Schönen Donnerstag, hier läuft das Kreiserlebnisradio. Ich bin der Wetterwerner und habe für euch wieder jede Menge Erlebnistaler im Jackpot. Heute sind für euch 17 Erlebnistaler abzukassieren.

0: 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Bei uns am Mikrofon vom Karls Erlebnisradio hat Thilo mal erzählt, warum Karls auch außerhalb des Urlaubs immer ein Besuch wert ist.
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0: Sagt Thilo Ebbinghausen, er kennt die Tourismusbranche, ob Freizeitpark, Kreuzfahrt oder Familienurlaub. Seine besten Tipps teilt er mit euch auf seinen Social-Media-Kanälen. Danke für deinen Einblick an Urlaubscoach Thilo.

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Schönen Donnerstag, hier läuft das Karls Erlebnisradio und es freuen sich schon jede Menge Karls-Fans über Erlebnistaler. Der Toni aus Bischofswerda hat zum Beispiel Erlebnistaler gewonnen. Die Isabelle aus Bennewitz freut sich über Erlebnistaler. Patrick aus Lennerstedt und auch Lisa aus Gotha, aber auch die Clara aus Wartenberg freuen sich über jede Menge Erlebnistaler. Und im heutigen Donnerstags-Jackpot, da liegen für euch 17 Erlebnistaler bereit. Ich drück die Daumen, dass es klappt.

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1: Gute Nachrichten für alle Wasserratten auf vier Pfoten. Wenn für uns Menschen die Freibadsaison langsam endet, beginnt für viele deutsche Freibäder noch einmal ein ganz besonderer Badetag, das Hundeschwimmen. Bevor das Wasser für den Winter abgelassen wird, dürfen Hunde unter anderem in Bochum, Bremen, Berlin, Köln und Essen ins Becken springen. So bekommt das Ende des Sommers noch mal einmal richtig einen fröhlichen Abschluss. Und mal ehrlich, wenn ein Hund mit Anlauf ins Freibad springt, kann der Herbst gar nicht so schlecht anfangen.
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2: Schönen Donnerstag, hallo und Tag gesagt. Ich bin's, der Wetterwerner. Schön, dass ihr wieder eingeschaltet habt. 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
1: Wer im Osten Deutschlands groß geworden ist, der ist bewusst oder unbewusst auch mit der Musik in der DDR in Berührung gekommen. Die Radio- und Fernsehsender gaben den Künstlern damals einen breiten Raum und so ist es auch kein Zufall, dass die Band Lift aus Dresden schnell eine große Bekanntheit erlangte. Lift stand von Beginn an für textlich und melodisch sehr anspruchsvolle Musik, die von den Experten als Art Rock bezeichnet wird. Gegründet im Januar 1973 hatte sich die Band so langsam einen Namen gemacht, als ein schwerer Schicksalsschlag die Gruppe traf. Auf einer Rückfahrt von einer Tournee in Polen verunglückten im November 1978 zwei Bandmitglieder tödlich. Lift stand vor einem Scherbenhaufen. Aufgeben oder weitermachen? Am Ende entschied man sich für einen Neuanfang und verarbeitete den furchtbaren Unfall im Lied Am Abend mancher Tage. Sänger Werther Lohse kehrte zu Lift zurück und schrieb 1979 mit dem Song einen Klassiker. Mit Am Abend mancher Tage bewältigte die Band auf eindrucksvolle Weise in Melodie und Text die Trauer nach dem Unglück. Und doch wird man weitergehen, heißt es mutig ausblickend am Ende des Liedes. In der DDR-Jahreshitparade wurde der Song 1980 zur klaren Nummer 1 gewählt und zählt heute zu den Ostklassikern. Die Komplexität der Ballade beeindruckt noch heute. Lift mit Am Abend mancher Tage aus 1979 gilt auch heute für viele Menschen noch als Mutmacher, aber auch als Song in traurigen und schwierigen Momenten.
2: Am

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0: Einen wunderschönen guten Morgen. Es ist 6:30 oder wie wir Erdbeerfans sagen, die perfekte Uhrzeit, um sich das erste Marmeladenbrot zu gönnen. Guten Morgenwetter für diesen Donnerstag mit dem Blick aufs Wetterradar. Da gibt es ein paar Nebelfelder und auch ein paar dicke Wolken. Hier und da auch noch ein paar letzte Regenschauer. Richtung Nachmittag wird es ein bisschen trockener. Da zeigt sich auch mal die Sonne bei Tagestop-Temperaturen heute von 15 Grad am Strand und 25 Grad im Land. Vor allen Dingen an der Ostsee ist es wieder mächtig windig mit kräftigen Böen aus südwestlichen Richtungen.
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wir zählen gerade nochmal durch. 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
1: Was zu Silvester ausgesät, im September lauthals kräht.

Das Karls-Erlebnisradio hier am Donnerstag. Und dieser Donnerstag klingt anders, wenn dieses Geräusch kommt. Das ist das Geräusch unserer Erlebnistaler. Und für den heutigen Donnerstag liegen für euch 17 Erlebnistaler im Jackpot.

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1: Gute Nachrichten für alle Bienen, Hummeln und Schmetterlinge. Wer jetzt im Herbst Wildblumen aussät, kann damit schon die Grundlage für ein buntes und insektenfreundliches Frühjahr schaffen. Laut BUND eignet sich gerade der September besonders gut für mehrjährige Wildblumen, weil einige Arten die Feuchtigkeit und Kälte des Herbstes zum Keimen brauchen. Auch Bäume, Hecken und Stauden können jetzt gut gepflanzt werden. Das Schöne daran, was wir heute in die Erde bringen, kann im nächsten Jahr für uns und für viele kleine Tiere aufblühen.
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3: Danke fürs Einschalten und einen schönen Donnerstag. Ich bin der Wetterwerner und ich freue mich, dass ihr zuhört. Hier läuft jetzt für euch der beste Musikmix und ich wünsche euch viel Spaß beim Zuhören.
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1: Die Beatles waren Geschichte, Lennon und Harrison feierten schon Soloerfolge, aber bei Paul McCartney wollte das nicht so richtig klappen. Da kamen die James-Bond-Produzenten Anfang 1973 auf den Ex-Beatle zu. Er solle doch mal den Titelsong für den neuen 007-Streifen Leben und Sterben lassen schreiben, dem ersten Film mit Roger Moore als Geheimagent übrigens. Mit Frau Linda und seiner neuen Gruppe Wings wurde ein Stück eingespielt, was auch heute noch zu den besten Bond-Songs aller Zeiten gehört. Live and Let Die ist so klassisch McCartney, aber auch so klassisch Bond, das passt einfach. Ehefrau Linda steuerte übrigens den Reggae-Teil in der Mitte des Songs zu. Das Lied wurde zu einem Muss bei Live-Auftritten von McCartney. Mit ordentlich Pyrotechnik und Kanonendonner bringt es die Massen zum Kochen. Der Ex-Beatle brauchte für das Schreiben der Nummer 1973 nur wenige Stunden. Angefangen an einem Abend, ans Klavier gesetzt, gespielt, schon am nächsten Abend war die Nummer fertig. Schnell, solide, kompromisslos, wie James Bond auch im Film, der sich dieses Mal mit Bösewicht Kananga befassen muss und wieder haarsträubende Aktionen wie fliegende Motorboote, gefräßige Krokodile oder einen geköpften Doppelstockbus erlebt. Zum Erfolg des Films trug dabei auch Live and Let Die von Paul McCartney und den Wings 1973 bei.

So klingt der Donnerstag im Karls Erlebnis Radio und jetzt heißt es wieder hören und abstauben. Denn unsere Erlebnistaler liegen wieder für euch bereit. 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

0: Es ist 7:30, einen wunderschönen Donnerstagmorgen. Hier läuft das Karls Erlebnisradio. Das Wetterupdate für diesen Donnerstag mit vielen dicken Wolken auf dem Radar, die immer mal wieder ein paar Regenschauer rauslassen. Richtung Nachmittag bleibt es auch in einigen Regionen trocken. Da kommt auch mal die Sonne raus und erwärmt die Tageswerte auf 15 Grad am Strand und 25 Grad im Land. Vor allen Dingen an der Küste gibt es nochmal frische Böen aus südwestlichen Richtungen.
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1: Zieht der Bauer die Gummistiefel an, fängt es meist schon vorher an.

läuft das Karls Erlebnisradio und auch heute sind hier wieder Erlebnistaler für euch unterwegs. Die genaue Anzahl bekommt ihr gleich. Also einfach kurz dranbleiben. Nach dem nächsten Musikblock wisst ihr mehr.

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1: Gute Nachrichten für eine menschlichere Gesellschaft. In den Niederlanden werden seit über 10 Jahren Gefängnisse geschlossen, weil die Zahl der Inhaftierten kontinuierlich sinkt. Prävention, Resozialisierung und soziale Maßnahmen zeigen Wirkung. Weniger Gefängnisse bedeutet mehr Fokus auf Lösung statt Strafe. Gesellschaftlicher Fortschritt zeigt sich auch daran, dass Haft überflüssig wird.
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nach 8 haben wir es und ich wünsche euch einen schönen Donnerstagmorgen. Wir starten rein mit Sonnenschein im Radio und das auch noch ganz musikalisch. Hier ist für euch Nana Moskuri und guten Morgen Sonnenschein.

0: hören wir doch mal, wer jetzt schon am Start ist. Tag, wer ist wach?
1: Tag, ich bin wach. Ich bin der Wilhelm aus Rostock. Und ich wünsche euch allen einen schönen guten Morgen. Tag.

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0: Schönen guten Morgen, schönen Donnerstag. Es ist jetzt 8:30. Also wer jetzt noch nicht wach ist, der braucht unbedingt noch mehr Erdbeeren. Guten Morgenwetter für diesen Donnerstag mit dem Blick aufs Wetterradar. Da gibt es ein paar Nebelfelder und auch ein paar dicke Wolken. Hier und da auch noch ein paar letzte Regenschauer. Richtung Nachmittag wird es ein bisschen trockener. Da zeigt sich auch mal die Sonne bei Tagestop-Temperaturen heute von 15 Grad am Strand und 25 Grad im Land. Vor allen Dingen an der Ostsee ist es wieder mächtig windig mit kräftigen Böen aus südwestlichen Richtungen.
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1: Wenn die Schwalben niedrig fliegen, wird der Regen sich bald wiegen.

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1: Gute Nachrichten für alle Wasserratten auf vier Pfoten. Wenn für uns Menschen die Freibadsaison langsam endet, beginnt für viele deutsche Freibäder noch einmal ein ganz besonderer Badetag, das Hundeschwimmen. Bevor das Wasser für den Winter abgelassen wird, dürfen Hunde unter anderem in Bochum, Bremen, Berlin, Köln und Essen ins Becken springen. So bekommt das Ende des Sommers noch mal einmal richtig einen fröhlichen Abschluss. Und mal ehrlich, wenn ein Hund mit Anlauf ins Freibad springt, kann der Herbst gar nicht so schlecht anfangen.
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3: Schönen Donnerstag, hallo und Tag gesagt. Ich bin der Wetterwerner. Danke, dass ihr eingeschaltet habt. Auch heute sind wir wieder auf der Jagd nach Erlebnistalern. Wie viel heute im Pott sind, verrate ich euch gleich nochmal.

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Übrigens unser kleinstes Erlebnisdorf. Aber genauso liebe Grüße schicken wir raus nach Sachsen, dort in den Manufakturenmarkt nach Döbeln. Startet gut in den neuen Tag und das geht am besten mit der passenden Musik.

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0: Es ist 9:30. Ja, jetzt ist es schon Zeit für einen Brunch mittlerweile. Kommt gut rein in den Donnerstag und wir machen weiter mit dem Wetterupdate. Das Wetterupdate für diesen Donnerstag mit vielen dicken Wolken auf dem Radar, die immer mal wieder ein paar Regenschauer rauslassen. Richtung Nachmittag bleibt es auch in einigen Regionen trocken. Da kommt auch mal die Sonne raus und erwärmt die Tageswerte auf 15 Grad am Strand und 25 Grad im Land. Vor allen Dingen an der Küste gibt es nochmal frische Böen aus südwestlichen Richtungen.
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einschalten lohnt sich ja immer hier im Karls Erlebnis Radio, denn wir haben Karls Erlebnistaler für euch. Das ist ja die hauseigene Währung hier von Karls und die Erlebnistaler, die gibt's für euch. Wie viel Erlebnistaler heute im Pott sind, das verrate ich euch gleich. 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
0: 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Danke für deinen Einblick an Urlaubscoach Thilo.

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1: Trinkt der Bauer morgens Rum, werden alle Furchen krumm.

Schönen Donnerstag, hallo und Tag gesagt. Ich bin's, der Wetterwerner, und heute habe ich auch wieder Erlebnistaler im Jackpot liegen. Und für alle, die schon sehnsüchtig auf die aktuelle Zahl warten, heute im Donnerstag-Jackpot habe ich für euch 17 Erlebnistaler.

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1: Gute Nachrichten für alle Bienen, Hummeln und Schmetterlinge. Wer jetzt im Herbst Wildblumen aussieht, kann damit schon die Grundlage für ein buntes und insektenfreundliches Frühjahr schaffen. Laut BUND eignet sich gerade der September besonders gut für mehrjährige Wildblumen, weil einige Arten die Feuchtigkeit und Kälte des Herbstes zum Keimen brauchen. Auch Bäume, Hecken und Stauden können jetzt gut gepflanzt werden. Das Schöne daran, was wir heute in die Erde bringen, kann im nächsten Jahr für uns und für viele kleine Tiere aufblühen.
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3: Schönen Donnerstag. 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
1: Gute Nachrichten für eine menschlichere Gesellschaft. In den Niederlanden werden seit über 10 Jahren Gefängnisse geschlossen, weil die Zahl der Inhaftierten kontinuierlich sinkt. Prävention, Resozialisierung und soziale Maßnahmen zeigen Wirkung. Weniger Gefängnisse bedeutet mehr Fokus auf Lösung statt Strafe. Gesellschaftlicher Fortschritt zeigt sich auch daran, dass Haft überflüssig wird.
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2: 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Schönen Donnerstag, hallo und Tag gesagt. Ich bin's, der Wetterwerner. Schön, dass ihr wieder eingeschaltet habt. 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

0: endlich das Donnerstagswetter. Auf dem Wetterradar mit vielen Wolken hier, die öfter mal Regen rauslassen. Und da, wo es mal Regenpausen gibt, da gibt es auch mal Sonnenschein bei Tageswerten zwischen 15 Grad am Strand und 25 Grad im Land. An der Küste weiterhin ein frischer Wind unterwegs mit starken Böen aus südwestlichen Richtungen.
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Danke fürs Einschalten und ich weiß, einige von euch warten schon die ganze Zeit auf die aktuelle Anzahl der Erlebnistaler. Einen kleinen Augenblick müssen wir uns aber noch gedulden, denn die aktuelle Summe der heutigen Erlebnistaler verrate ich euch gleich. Aber ich verspreche, ich überbrücke diese Wartezeit mit richtig guter Musik und mit erdbeerigen Infos aus unseren Erlebnisdörfern.

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1: Gute Nachrichten für alle Wasserratten auf vier Pfoten. Wenn für uns Menschen die Freibadsaison langsam endet, beginnt für viele deutsche Freibäder noch einmal ein ganz besonderer Badetag, das Hundeschwimmen. Bevor das Wasser für den Winter abgelassen wird, dürfen Hunde unter anderem in Bochum, Bremen, Berlin, Köln und Essen ins Becken springen. So bekommt das Ende des Sommers noch mal einmal richtig einen fröhlichen Abschluss. Und mal ehrlich, wenn ein Hund mit Anlauf ins Freibad springt, kann der Herbst gar nicht so schlecht anfangen.
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3: Danke fürs Einschalten und einen schönen Donnerstag. Ich bin der Wetterwerner und ich freue mich, dass ihr zuhört. Hier läuft jetzt für euch der beste Musikmix und ich wünsche euch viel Spaß beim Zuhören.

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1: Es dauerte fast 10 Jahre, bis die Smashing Pumpkins aus Chicago endlich auch in den Top 10 von Europa Fuß fassen konnten. Dabei sorgte der Name der Band, den man mit kaputtgeschlagenen Kürbissen übersetzen kann, eigentlich von Beginn an für Aufsehen. Aber erst mit der Single Tonight Tonight im April 1996 schaffte man auch auf dem europäischen Kontinent den Durchbruch. Der melancholische Song, wobei der gitarrenlastige Sound der Band um Sänger Billy Corgan Unterstützung von einer 30-köpfigen Streichergruppe des Chicago Symphony Orchestra bekommt, schaffte es in England auf Platz 7. Tonight Tonight ist ein biografischer Song von Leadsänger Corgan, in dem er beschreibt, wie er es aus seiner Heimatstadt Chicago schaffte und seinen Traum als Musiker verwirklichen konnte. Vor allem das Video zu der 1996 erschienenen Single sorgte für reichlich Aufmerksamkeit, stellte die Band in ihm doch eine Mondfahrt um 1900 nach. Für den musikalischen Kurzfilm Zum Mond heimste die Band zahlreiche Preise ein. Die Smashing Pumpkins waren nach der Veröffentlichung weltweit auf Tournee, besuchten auch mehrfach Deutschland, wo sich eine große Fangemeinde um die Alternative Rock Band sammelte. So ganz nebenbei unterstützt die Band auch die Umweltorganisation Sea Shepherd. 2000 löste man sich auf, um 2006 wieder zusammenzufinden. Tonight Tonight aus 1996 bleibt aber vorerst der erfolgreichste Song der Smashing Pumpkins.

Schönen Donnerstag, hier läuft das Karls Erlebnisradio und es freuen sich schon jede Menge Karls-Fans über Erlebnistaler. Der Toni aus Bischofswerda hat zum Beispiel Erlebnistaler gewonnen. Die Isabelle aus Bennewitz freut sich über Erlebnistaler. Patrick aus Lennerstedt und auch Lisa aus Gotha, aber auch die Clara aus Wartenberg freuen sich über jede Menge Erlebnistaler. Und im heutigen Donnerstags-Jackpot, da liegen für euch 17 Erlebnistaler bereit. Ich drücke die Daumen, dass es klappt.

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0: Herbstlich das Donnerstagswetter. Auf dem Wetterradar mit vielen Wolken hier, die öfter mal Regen rauslassen. Und da, wo es mal Regenpausen gibt, da gibt es auch mal Sonnenschein bei Tageswerten zwischen 15 Grad am Strand und 25 Grad im Land. An der Küste weiterhin ein frischer Wind unterwegs mit starken Böen aus südwestlichen Richtungen.
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Karlserlebnisradio am Donnerstag und egal wie voll euer Tag heute ist, so ein richtig guter Song passt doch eigentlich immer noch irgendwo dazwischen, oder?

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1: Hier läuft das Karls Erlebnisradio und gleich habe ich wieder die aktuelle Summe für heute. Die Anzahl der Erlebniskarte liegen hier für euch bereit und gleich verrate ich euch, wie viel heute für euch im Jackpot liegen.

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1: Gute Nachrichten für alle Bienen, Hummeln und Schmetterlinge. Wer jetzt im Herbst Wildblumen aussieht, kann damit schon die Grundlage für ein buntes und insektenfreundliches Frühjahr schaffen. Laut BUND eignet sich gerade der September besonders gut für mehrjährige Wildblumen, weil einige Arten die Feuchtigkeit und Kälte des Herbstes zum Keimen brauchen. Auch Bäume, Hecken und Stauden können jetzt gut gepflanzt werden. Das Schöne daran, was wir heute in die Erde bringen, kann im nächsten Jahr für uns und für viele kleine Tiere aufblühen.
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3: Hallo, Tag gesagt, schönen Donnerstag. Ich bin der Wetterwerner, habe mal den Kalender geschaut. Heute, vor 16 Jahren, wurde das erste Mal der Deutsche Radiopreis verliehen. Radiopreis brauchen wir aber nicht, ne? Wir machen hier beim Karls Erlebnisradio Radio so, wie ihr das möchtet und mal so wie andere Mainstream-Sender, die sonst dafür einen Radiopreis bekommen, dass sie jeden Tag das gleiche spielen und 20 Mal am Tag Mark Forster rumdudeln. Dafür kriegen die dann noch einen Preis und haben dann da vielleicht auch noch schöne Programmaktionen oder sowas, aber wir machen hier unser eigenes Radio und ich freue mich, dass ihr dieses Karls Erlebnisradio so feiert und es so viele Hörer hat, die hier zuhören und die Abwechslung in der Musik feiern und auch natürlich die Gewinnspiele und die ganzen Sachen, die wir hier im Programm haben. Danke fürs Einschalten und da brauchen wir auch nicht diesen komischen Radiopreis, oder?

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0: Wir sind mitten in der Kürbiszeit bei Karls und ihr hört das Karls Erlebnis Radio. Ihr wartet nicht nur auf Kürbisse, sondern auch auf die Erlebnistaler. Und da kann ich euch sagen, die aktuelle Anzahl des Tages verrate ich euch gleich. Erstmal wieder Musik und erdbeerige Infos.
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0: herbstlich, das Donnerstagswetter. Auf dem Wetterradar mit vielen Wolken hier, die öfter mal Regen rauslassen. Und da, wo es mal Regenpausen gibt, da gibt es auch mal Sonnenschein bei Tageswerten zwischen 15 Grad am Strand und 25 Grad im Land. An der Küste weiterhin ein frischer Wind unterwegs mit starken Böen aus südwestlichen Richtungen.
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Schönen Donnerstag, hallo und Tag gesagt. Ich bin's, der Wetterwerner, und heute habe ich auch wieder Erlebnistaler im Jackpot liegen. Und für alle, die schon sehnsüchtig auf die aktuelle Zahl warten, heute im Donnerstag-Jackpot habe ich für euch 17 Erlebnistaler.

0: Karls ist ja immer so ein bisschen wie Urlaub und Thilo ist Berater für die Tourismus- und Freizeitbranche und postet auf Social Media als Urlaubscoach, wo er seine Erfahrungen aus 30 Jahren in der Reisebranche teilt. 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
0: 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Danke für deinen Einblick an Urlaubscoach Thilo.

Schön, dass ihr eingeschaltet habt. Hier läuft das Karls-Erlebnisradio zwischen Arbeit, Alltag und ich mach das gleich noch. Gibt's jetzt erstmal schöne Musik für euch.

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1: Gute Nachrichten für eine menschlichere Gesellschaft. In den Niederlanden werden seit über 10 Jahren Gefängnisse geschlossen, weil die Zahl der Inhaftierten kontinuierlich sinkt. Prävention, Resozialisierung und soziale Maßnahmen zeigen Wirkung. Weniger Gefängnisse bedeutet mehr Fokus auf Lösung statt Strafe. Gesellschaftlicher Fortschritt zeigt sich auch daran, dass Haft überflüssig wird.
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2: Schönen Donnerstag, hallo und Tag gesagt. Ich bin der Wetterwerner. Danke, dass ihr eingeschaltet habt. Auch heute sind wir wieder auf der Jagd nach Erlebnistalern. Wie viel heute im Pott sind, verrate ich euch gleich nochmal.

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Schönen Donnerstag, hier läuft das Kreiserlebnisradio. Ich bin der Wetterwerner und habe für euch wieder jede Menge Erlebnistaler im Jackpot. Heute sind für euch 17 Erlebnistaler abzukassieren.

0: herbstliche Donnerstag mit dem Blick aufs Wetterradar und noch ein paar Regenschauern. Nachher gibt's auch mal einen Mix aus Sonne und Wolken und da die Regenpausen dann größer werden, gibt's dann Tagestemperaturen zwischen 15 Grad am Strand und 25 Grad im Land. An der Küste frischer Wind aus nordwestlichen Richtungen.
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danke fürs Einschalten. Das ist das Karls Erlebnis Radio. 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Und damit ihr noch mehr Spaß in den Erlebnisdörfern habt, hört ihr natürlich hier dieses Programm. Und wir belohnen euch fürs Zuhören mit den Erlebnistalern. Und gleich verrate ich euch die aktuelle Summe. Ja, wie viel Erlebnistaler liegen denn heute für euch im Jackpot? Wir verraten es euch gleich.

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0: läuft das Chaos Erlebnisradio und fast täglich bekommen wir von euch die Frage, wann wird denn eigentlich das Chaos Erlebnisdorf in Plech in Bayern fertig? 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
1: Gute Nachrichten für alle Wasserratten auf vier Pfoten. Wenn für uns Menschen die Freibadsaison langsam endet, beginnt für viele deutsche Freibäder noch einmal ein ganz besonderer Badetag, das Hundeschwimmen. Bevor das Wasser für den Winter abgelassen wird, dürfen Hunde unter anderem in Bochum, Bremen, Berlin, Köln und Essen ins Becken springen. So bekommt das Ende des Sommers noch mal einmal richtig einen fröhlichen Abschluss. Und mal ehrlich, wenn ein Hund mit Anlauf ins Freibad springt, kann der Herbst gar nicht so schlecht anfangen.
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1: Wind-Nord-Ost-Startbahn 03. Reinhard May schreien jetzt vielleicht die Älteren, viele Jüngere hingegen rufen sofort Dieter Thomas Kuhn. Und beide haben recht. May schrieb den Titel über den Wolken 1974, nachdem er gerade seinen Kindheitstraum, eine Pilotenlizenz, verwirklicht hatte. Dieter Thomas Kuhn entdeckte den Song dann im Zuge des Schlager-Revivals Anfang 1997 neu, verpoppte ihn und über den Wolken erlebte eine zweite Karriere. Waren es früher Freunde des Chansons, sollten ihn nun vor allem Partyfans lauthals mitsingen. Kuhn, der sich den Vornamen Dieter Thomas als Hommage an ZDF-Hitparaden-Moderator Dieter Thomas Heck zulegte, trat bei seinen Konzerten in Glitzerkostüm mit Föhnwelle und Brusthaartoupee auf. Mit seiner Band, genannt Kapelle, spielte die singende Föhnwelle, wie er sich selbst nannte, in den späten 90ern vor bis zu 20.000 Fans auf. Über den Wolken war dabei einer der Höhepunkte des gebürtigen Tübingers. Lange blieb dabei unklar, ob er den Schlager verulgte oder ernsthaft liebte. Das bleibt auch bei Über den Wolken unklar, zu dem es auch ein witziges Video in einem U-Boot mit Kuhn und Kapelle gibt. Charttechnisch wurde Über den Wolken für Dieter Thomas Kuhn kein Mega-Hit, wie für Reinhard May zuvor übrigens auch nicht. Aber jeder kennt den Song, den Kuhn auch heute noch bei seinen Konzerten zum Besten gibt.
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Karls Erlebnisradio hier am Donnerstag. Und dieser Donnerstag klingt anders, wenn dieses Geräusch kommt. Das ist das Geräusch unserer Erlebnistaler. Und für den heutigen Donnerstag

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0: Check für dieses Donnerstagwetter. Aktuell mit 15 Grad am Strand und 25 Grad im Land. Und der Wind weht frisch, vor allen Dingen an der Küste, auch mit Böen aus nordwestlichen Richtungen. Ansonsten ein Mix aus Sonne und Wolken und aus den dickeren Wolken auch mal etwas Regen.
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läuft bei dir? Das Karls Erlebnisradio ist hier und ich bin der Wetterwerner und habe für euch Erlebnistaler im Gepäck. Und die genaue Anzahl, die Summe für heute, verrate ich euch gleich. Einfach dranbleiben.

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1: Gute Nachrichten für alle Bienen, Hummeln und Schmetterlinge. Wer jetzt im Herbst Wildblumen aussät, kann damit schon die Grundlage für ein buntes und insektenfreundliches Frühjahr schaffen. Laut BUND eignet sich gerade der September besonders gut für mehrjährige Wildblumen, weil einige Arten die Feuchtigkeit und Kälte des Herbstes zum Keimen brauchen. Auch Bäume, Hecken und Stauden können jetzt gut gepflanzt werden. Das Schöne daran, was wir heute in die Erde bringen, kann im nächsten Jahr für uns und für viele kleine Tiere aufblühen.
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3: Schönen Donnerstag, hallo und Tag gesagt. Ich bin's, der Wetter Werner. Schön, dass ihr wieder eingeschaltet habt. 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

0: Donnerstag mit dem Blick aufs Wetterradar und noch ein paar Regenschauern. Nachher gibt's auch mal einen Mix aus Sonne und Wolken und da die Regenpausen dann größer werden, gibt's dann Tagestop-Temperaturen zwischen 15 Grad am Strand und 25 Grad im Land. An der Küste frischer Wind aus nordwestlichen Richtungen.
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So klingt der Donnerstag im Karls Erlebnisradio und jetzt heißt es wieder hören und abstauben. Denn unsere Erlebnistaler liegen wieder für euch bereit. An diesem Donnerstag liegen 17 Erlebnistaler hier für euch im Jackpot.

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1: Gute Nachrichten für eine menschlichere Gesellschaft. In den Niederlanden werden seit über 10 Jahren Gefängnisse geschlossen, weil die Zahl der Inhaftierten kontinuierlich sinkt. Prävention, Resozialisierung und soziale Maßnahmen zeigen Wirkung. Weniger Gefängnisse bedeutet mehr Fokus auf Lösung statt Strafe. Gesellschaftlicher Fortschritt zeigt sich auch daran, dass Haft überflüssig wird.
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2: Danke fürs Einschalten und einen schönen Donnerstag. Ich bin der Wetterwerner und ich freue mich, dass ihr zuhört. Hier läuft jetzt für euch der beste Musikmix und ich wünsche euch viel Spaß.

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Schönen Donnerstag, hier läuft das Karls Erlebnisradio und es freuen sich schon jede Menge Karls-Fans über Erlebnistaler. Der Toni aus Bischofswerda hat zum Beispiel Erlebnistaler gewonnen. Die Isabel aus Bennewitz freut sich über Erlebnistaler. Patrick aus Lennerstedt. Und auch Lisa aus Gotha, aber auch die Clara aus Wartenberg freuen sich über jede Menge Erlebnistaler. Und im heutigen Donnerstags-Jackpot, da liegen für euch 17 Erlebnistaler bereit. Ich drück die Daumen.

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0: Check für dieses Donnerstagwetter. Aktuell mit 15 Grad am Strand und 25 Grad im Land. Und der Wind weht frisch, vor allen Dingen an der Küste, auch mit Böen aus nordwestlichen Richtungen. Ansonsten ein Mix aus Sonne und Wolken und aus den dickeren Wolken auch mal etwas Regen.
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Danke fürs Einschalten und ich weiß, einige von euch warten schon die ganze Zeit auf die aktuelle Anzahl der Erlebnistaler. Einen kleinen Augenblick müssen wir uns aber noch gedulden, denn die aktuelle Summe der heutigen Erlebnistaler verrate ich euch gleich. Aber ich verspreche, ich überbrücke diese Wartezeit mit richtig guter Musik und mit erdbeerigen Infos aus unseren Erlebnisdörfern.

0: Hangouts ist ja immer so ein bisschen wie Urlaub und Thilo ist Berater für die Tourismus- und Freizeitbranche und postet auf Social Media als Urlaubscoach, wo er seine Erfahrungen aus 30 Jahren in der Reisebranche teilt. Bei uns am Mikrofon vom Karls Erlebnisradio hat Thilo mal erzählt, warum Karls auch außerhalb des Urlaubs immer ein Besuch wert ist.
1: Ich liebe es halt, wie Karls es schafft, zwischen Atmosphäre und einem besonderen Angebot, nämlich einem erstmal kostenlosen Angebot, viele Menschen anzusprechen. Kein Eintritt, es ist unüblich inzwischen. Und ich sehe hier die verschiedensten Menschen, die einfach einen unheimlich schönen Tag haben. 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
0: Sagt Thilo Ebbinghausen, er kennt die Tourismusbranche, ob Freizeitpark, Kreuzfahrt oder Familienurlaub. Seine besten Tipps teilt er mit euch auf seinen Social-Media-Kanälen. Danke für deinen Einblick an Urlaubscoach Thilo.

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1: Gute Nachrichten für alle Wasserratten auf vier Pfoten. Wenn für uns Menschen die Freibadsaison langsam endet, beginnt für viele deutsche Freibäder noch einmal ein ganz besonderer Badetag, das Hundeschwimmen. Bevor das Wasser für den Winter abgelassen wird, dürfen Hunde unter anderem in Bochum, Bremen, Berlin, Köln und Essen ins Becken springen. So bekommt das Ende des Sommers noch mal einmal richtig einen fröhlichen Abschluss. Und mal ehrlich, wenn ein Hund mit Anlauf ins Freibad springt, kann der Herbst gar nicht so schlecht anfangen.
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3: Hallo, Tag gesagt, schönen Donnerstag. Ich bin der Wetter Werner, habe mal den Kalender geschaut. Heute, vor 16 Jahren, wurde das erste Mal der Deutsche Radiopreis verliehen. Radiopreis brauchen wir aber nicht, ne? Wir machen hier beim Karls Erlebnisradio Radio so, wie ihr das möchtet und mal so wie andere Mainstream-Sender, die sonst dafür einen Radiopreis bekommen, dass sie jeden Tag das gleiche spielen und 20 Mal am Tag Mark Forster rumdudeln. Dafür kriegen die dann noch einen Preis und haben dann da vielleicht auch noch schöne Programmaktionen oder sowas. Aber wir machen hier unser eigenes Radio und ich freue mich, dass ihr dieses Karls Erlebnisradio so feiert und es so viele Hörer hat, die hier zuhören und die Abwechslung in der Musik feiern und auch natürlich die Gewinnspiele und die ganzen Sachen, die wir hier im Programm haben. Danke fürs Einschalten und da brauchen wir auch nicht diesen komischen Radiopreis, oder?
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1: Dass man den ESC, früher auch Grand Prix genannt, nicht unbedingt gewinnen muss, um einen weltweiten Hit und Ohrwurm zu landen, bewiesen 1972 die New Seekers aus Großbritannien. Die Band formierte sich Ende 1969 nach der Auflösung der Vorgängertruppe The Seekers und setzten auch an den großen Erfolgen der Vorgänger an. 1971 wurden sie durch einen Werbesong für Coca-Cola weltbekannt. Beim ESC-Heimspiel 1972 im schottischen Edinburgh sollten die New Seekers mit ihrem an die Powerflower angelehnten Titel Back, Steal or Borrow die europäische Musikkrone mal wieder auf die Insel holen. Vicky Leandros, für Luxemburg startend, hatte aber was dagegen. Die New Seekers wurden nur Zweite, von Enttäuschung aber keine Spur. Der Song Back, Steal or Borrow wurde 1972 einer der Sommerhits. Radiostationen in ganz Europa spielten die flotte Popnummer vom Betteln, Stehlen oder Leihen rauf und runter. In Deutschland kletterte das Lied bis auf Platz 5 und hielt sich 4 Monate in den Charts. Ein Liebeslied, vorgetragen von 3 Herren mit Gitarre und 2 singenden Damen, abgestimmter Gesang, ein klassischer Song aus den frühen 70ern. Die Band selbst löste sich 1974 kurzzeitig auf, kam aber wenig später wieder zusammen. Heute tourt sie in völlig anderer Besetzung, nur Paul Layton ist noch aus der Urbesetzung dabei, immer noch durch die Lande und tritt bei der einen oder anderen Oldie-Veranstaltung auf. Back, Steal or Borrow aus 1972 ist bei New Seekers Auftritten dann immer mehr.

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0: aufs Wetterradar, immer noch mal mit vielen Wolken und auch über Nacht immer mal wieder etwas Regen. In der zweiten Nachthälfte bleibt es dann trocken und die Temperatur kühlt sich ab auf 15 bis 7 Grad. Der Freitag, der startet am Morgen auch wieder mit vielen Wolken, nachmittags aber wieder viel Sonnenschein, vor allen Dingen an der Nordsee noch mal etwas Regen, bei Tagestop-Temperaturen morgen zwischen 16 und 23 Grad.
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Ja, so ein paar Erlebnistale haben wir da heute wieder für euch vorbereitet. Hier läuft das Karls Erlebnisradio. Wie viele Erlebnistale es genau sind, das verrate ich euch gleich. Nach dem nächsten Musikblock gibt's die aktuelle Zahl.

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Schönen Donnerstag, hallo und Tag gesagt. Ich bin der Wetterwerner. Danke, dass ihr eingeschaltet habt. Auch heute sind wir wieder auf der Jagd nach Erlebnistalern. Wie viel heute im Pott sind, verrate ich euch gleich nochmal.

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1: Paul Simon hatte mit seinem musikalischen Partner Art Garfunkel schon eine Mega-Karriere hinter sich, als er auch wegen Streitigkeiten mit Garfunkel Solopfade einschlug. Was in den 70er Jahren noch sehr erfolgreich war, änderte sich in den 80ern. Simon hatte kaum noch Erfolg und fiel in eine Schaffenskrise. Das änderte sich 1986 wieder. In Südafrika ließ er sich inspirieren und das Ergebnis war ein Album, das auch heute noch die Lieblingsplatte von Karls Erlebnisdorf-Gründer Robert Dahl ist.
2: Also es gibt ein Album, das ist sozusagen seitdem ich 15 bin und das ist ja nun schon ein paar Jahre her, mein absolutes Nummer 1 Album, das kann ich mir auch nicht satt hören und das habe ich schon, ich weiß nicht wie hunderte, vielleicht sogar tausende Male gehört. Und das heißt Graceland von Paul Simon. Und auf diesem Album, ich mag alle Hits auf diesem Album, aber eins heißt You Can Call Me All und das ist mein erster Titel.
1: You Can Call Me All, zu Deutsch, du kannst mir alles sagen, wurde in Deutschland zwar nicht der Chartstürmer, schaffte es im Herbst 1986, aber zu einem oft gespielten Song in den Radios. Vor allem das Video, in dem Simon neben Schauspieler Chevy Chase sitzt, der lippensynchron lautlos mitsingt, erregte viel Aufsehen. In der Filmkomödie Eine Wahnsinnsfamilie aus 1989 spielt You Can Call Me All eine zentrale Rolle. In dem Song geht es um einen Mann, der an einer Midlife-Krise leidet. Die Idee zum Song kam Simon auf einer Party, wo ihn ein Mann immer wieder fälschlich als All statt als Paul angesprochen haben soll. Besonders spaßig sind die rückwärts eingesprochenen Sequenzen im Lied. Paul Simons You Can Call Me All aus 1986 war der letzte große Hit des Künstlers bisher.

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1: Als die amerikanische Rockband Aerosmith 1993 ihren Titel Crying veröffentlichte, hatte sie in den USA schon eine erfolgreiche, aber auch bewegte Karriere hinter sich. Schon in den 70ern waren sie erfolgreich, aber im Rest der Welt war der Ruhm doch eher bescheidener geblieben. Das änderte sich im September 1993. Nach Drogen und Streitigkeiten hatten sich die Jungs von Aerosmith mit ihrem charismatischen Frontmann Steven Tyler wieder im Griff. Und sie trafen mit ihrer Musik einen Teil der Jugend, die sich Anfang der 90er nicht ausschließlich für Techno oder Rap interessierte, sondern auf die gute, alte, handgemachte Rock'n'Roll-Musik stand. Crying wurde zu einem vielgespielten Song auf den Musikkanälen im TV. Vor allem das Video, in dem die Geschichte eines jungen Mädchens erzählt wird, das sich am Ende unglücklich von einer Brücke stürzt, aber dann lachend an einem Seil hängt und ihren erschrockenen Freund zurücklässt, erregte viel Aufsehen. In Deutschland schaffte es Crying bis auf Platz 7 der Charts und blieb in diesen fast ein halbes Jahr. In Amerika wurde der Song eine Nummer 1 und zu einem der meistgespielten des Jahres 1993. Bis in die 2000er schaffte es Aerosmith vor allem in den USA immer wieder die Chartspitze zu stürmen. Im Rest der Welt wurde es hingegen wieder deutlich ruhiger um die Band. Ihr Crying aus dem September 1993 zählt aber noch heute zu einer der Rockhymnen der 90er.

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1: Gute Nachrichten für die Wälder. Norwegen ist das erste Land weltweit, das die Abholzung vollständig verboten hat. In einer Zeit massiver Waldzerstörung setzt das Land damit ein starkes internationales Zeichen. Der Schutz von Klima, Artenvielfalt und indigenen Lebensräumen steht im Mittelpunkt.
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1: Gute Nachrichten aus Hanoi. Vietnams Hauptstadt will Verbrenner-Mopeds Schritt für Schritt aus dem Zentrum verbannen und stärker auf elektrische Zweiräder setzen. Damit soll vor allem die Luftverschmutzung in der Millionenstadt sinken. Das kann langfristig die Gesundheit der Menschen schützen und für saubere Straßen sorgen. Ein gutes Beispiel dafür, wie moderne Mobilität Städte lebenswerter machen kann.
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